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1: Hallihallo, einen wunderschönen Samstagmorgen wünsche ich an dieser Stelle. Moin Conny.
2: Guten Morgen, ihr Lieben da draußen. Guten Morgen,
1: ja, Horst. Moin, liebe Hörer, wir sind wieder frisch, fromm, fröhlich, frei für euch da heute Morgen.
2: Ja.
1: Ausgeschlafen haben wir zwar nicht, aber wir haben abgebrochen, ne?
2: Ja, ach, das ging an sich
1: verhältnismäßig. Zum Freitag hin weiß ich auch nicht, lässt man sich ein bisschen gehen, oder? So früh geht man dann nicht schlafen.
2: Nö, da hast du... Doch, ich schon. Ich bin also am Freitagabend bin ich immer der Erste, der, also, weil ich doch samstags morgens zur Sendung an einigermaßen, ich muss ja sehr früh aufstehen, weil ich ja vorher immer nachher Bäckerei-Fachverkäuferin hinfahren muss zu meinem Bäckerladen des Vertrauens und schön Brötchen holen muss.
1: Ja.
2: Und,
1: und
2: dies und das und die Wawas und was nicht. Also es ist samstags morgens ist immer sehr, sehr früh. Aber so wie heute Morgen im Nebel. Ich bin im Nebel Fahrrad gefahren.
1: Guck an, ja, Nebel des Grauens wieder.
2: Ja. Nee, das war überhaupt nicht des Grauens. Das war so richtig so über dem Boden. So, also es ist richtig. Und ich habe heute Morgen schon Starts und Landungen beobachtet.
1: Guck an.
2: Ja, und zwar.
1: Du hast eine Zeit haben, du.
2: Nee, ich war ja nicht beim Bremer Flughafen oder sonst irgendwie was, wo wir ja ganz in der Nähe sind hier. Aber, sondern die Schwalben, die bei uns auf der Thiele sind, die sind schon ganz, ganz, ganz fleißig am Üben. Und ich habe sonst immer die große Dielentür auf, dass die da raus und reinfliegen können.
1: Ja,
2: siehst du, und jetzt haben wir schon noch die kleinen Fenster. Das klappt auch schon ganz gut, weil die nämlich ja Mitte, also Ende August, Anfang September schon Richtung Afrika wieder starten.
1: Und dann, ja, länger haben sie nicht bezahlt bei dir, wa?
2: Überleg mal, die sind gerade geboren und müssen da gleich 4000 Kilometer durch die Luft. Du, ich sag dir das, die gehen ja nicht zu Fuß, die fliegen ja eher.
1: Tatsächlich?
2: Ja, das ist dann so.
1: Mit Posen, ne?
2: Ja, die werden sich wohl zwischendurch mal hinsetzen, nehme ich an, aber...
1: Rest machen.
2: Ja, und weißt du, eben noch ein Pommes zwischendurch und wieder...
1: Ja, die kriegen wenigstens was. Ja, die packst du wieder nicht aus, die heute, wie ihn morgen.
2: Darf ich mich noch eben hinsetzen?
1: Ja, gerade mal eben.
2: Ich bin gerade in die Tür reingehastet, ja, deswegen bin ich da ein wenig aus der Puste.
1: Wie jeden Samstagmorgen.
2: Ja, aber ich beeile mich extra so, weil ich mich die ganze Woche auf das Frühstück freue, ja.
1: Und den ersten guten Morgengruß haben wir jetzt auch schon drin. Einen schönen guten Morgen, Conny und Horst. Liebe Grüße aus Uelzen.
2: Oh.
1: Wünschen euch beiden und allen Zuhörern schönen Samstag, schönen Sonntag. Liebe Grüße, eure Monika aus Nordenham. Ja, Monika, wir grüßen dich nach Uelzen. In die Zuckerstadt, ne?
2: Ja. Mhm. Ja, richtig.
1: Nach Zucker, ja.
2: Uelzen, guck mal.
1: Uelzen und Zucker.
2: Ja, siehst du wohl. Auch schön, ja. Naja, siehst du wohl.
1: Jetzt geht es mir was auf Ohren. Michael Holm habe ich für euch. Nämlich, nachts scheint die Sonne, tatsächlich.

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1: Ganz genau, das war er, der Michael Holm. Das kann mich erinnern an einen alten Song, an Song of My Father.
2: Genau.
1: Von Giorgio, oder wie hieß
2: Giorgio,
1: der? Genau.
2: Ganz genau, richtig, ja. Nicht, weil das kam eben sofort bekannt. Den Titel hatte ich auch, lass das 35, 40 Jahre her sein, habe ich schon mal gehört. Und das kam mir aber gleich wieder hoch.
1: Also ja, das kannst du sehen.
2: Nee, also es kam mir nicht hoch, sondern bekannt.
1: Bei dem, was du wieder mitgebracht hast, oder?
2: Ja,
1: ist immer so. Gespannt, was hast du denn dabei?
2: Ja, da ist mal eine Tüte normale für dich jetzt. Du isst
1: eine
2: ja
1: Tüte
2: immer nur
1: normale.
2: Die normalen. Mm. Ne? Und ich habe extra auch wieder, weil wir immer was Besonderes nehmen, habe ich und zwar zwei Pfefferbrötchen mitgebracht. Deswegen habe ich ja die Tüte normale auch mitgebracht. Ne? Zwei Pfefferbrötchen wollen wir probieren heute. Und zwar, das sind Weizenbrötchen. Und
1: dann kommen die Tränen in den Augen wieder.
2: Warum?
1: Wenn der Pfeffer zu scharf ist.
2: Nein, so schlimm ist das nicht. Nein.
1: Und nicht, dass du hier rumniest nachher.
2: Nein, das...
1: Dann fließt du raus.
2: Haben sie genossen. Das ist
1: genießen aber, genossen, ja.
2: Nee. Und dann habe ich noch eine Kompostcreme mitgebracht. Ja.
1: Kompost bringe, jetzt geht's aber los, so.
2: Ja, das ist...
1: Kompost,
2: die kann man aufs Brötchen draufschmieren, ist eine
1: Da kannst du alles draufschmieren, da kannst du auch...
2: Kann man auch, ja.
1: Ich weiß, du hast gesagt.
2: Nein, und zwar diese, also ich sag da mal Kompost.
1: Auch schon gegessen ist, kannst du auch draufschmieren.
2: Ja, das geht zur Not auch. Aber ich sag mal, Kompostcreme dazu ist ja Kurzbegriff. Und zwar, das ist eine Humus-Chili-Creme. Humus-Chili.
1: Ja, toll.
2: Das müssen wir ja nicht den ganzen Morgen essen hier. Wir haben unseren Tisch, unseren kleinen runden Tisch hier, da steht ja unser Frühstück drauf. Aber wir können dieses einmal probieren.
1: Hast du noch Tüten mitgebracht?
2: Wie?
1: Ja, wenn die Schnecke noch zur Toilette kommen. Tüten. Wie im Flugzeug gibt es ja auch so Tüten, weißt du?
2: Du meinst auch wegen den Pfefferbrüchen, dass hier gleich eine Maske von der Decke fällt.
1: Ja, ich weiß auch nicht, du. Kann sein.
2: Nein, das habe ich nicht mitgebracht. Wir können uns ja die Brötchentüte über den Kopf ziehen oder sonst irgendwie was, das ist ja egal. Nee, aber das machen wir auch. Ich freue mich jetzt auf das Frühstück und ich freue mich jetzt auch auf das Pfefferbrötchen.
1: Der nächste guten Morgengruß kommt vom Thomas aus Nordenham.
2: Tatsächlich.
1: Einen wunderschönen guten Morgen aus dem schönen Esterholz, schreibt er, vom Elbe-Seitenkanal. Grüße gehen heute mal an die ganze Welt und zu euch natürlich oder an Marcel oder meine Frau.
2: Oh.
1: Ich sehr liebe dich. Ich denke mal, langsam weiß sie das auch.
2: Ja, ich glaube, mittlerweile hat sie das auch begriffen. Oder ihr beide habt es begriffen. Und das ist schön so. Seid ihr getrennt unterwegs? Was ist denn das jetzt? Das ist ja was. Naja, ist denn so. Soll so sein.
1: Uelzen und Elbe-Seitenkanal. Ich weiß auch nicht.
2: Ich weiß
1: verdächtig.
2: Auch. Sehr verdächtig, ja.

0: McGinnis Flint, When I'm Dead and Gone, hier beim Radiofrühstück.
1: Mana, mana.
0: Und schon wieder los mit unserem Gruß- und Wunschbox.
2: Ja,
0: da ist einiges reingeflogen.
2: Ja, und vor allen Dingen, wir sind ja noch fleißig am Aufarbeiten, die ganzen Wünsche, die reingekommen sind, als wir ein paar Tage in Urlaub gewesen sind da.
0: Genau, richtig.
2: Und das muss ja alles. Und dadurch sind natürlich auch Termine entstanden, sag ich jetzt mal, die schon längst gewesen sind. Und leider Gottes, also die brauchen wir dann ja auch nicht mehr vortragen. Und deswegen haben wir hier und da also wirklich die Kurzform von diesem Mann. Möge uns das entschuldigen, aber ein paar Tage sei uns auch zwischendurch mal gegönnt. Der André aus Bremerhaven-Langen. Ah, okay, moin André auf
0: Langen
2: jeden Fall.
0: Langen gehört nicht mehr zu Bremerhaven.
2: Hier steht Bremerhaven-Langen. Ja, wenn du das sagst, du bist alter Bremerhavener, du weißt
0: Langen
2: das.
0: Langen ist schon Niedersachsen.
2: Tatsächlich jetzt? Mhm. Ja, guck mal. Also zumindest aus Langen. So, und er hat geschrieben, hola, hola. Das ist ja eine Begrüßung.
0: Hola, hola.
2: Ja, eine Begrüßung.
0: In Spanien.
2: Ja, der Sohn von Miguel steht hier. Das ist ein Titel, ich

0: Titel, den wünsche ich mir. Egal, ob beim Frühstück am Strand oder an der Bar, wir sind uns sicher, dass sich dieser Hit in der Saison Holla Holla wird, also das, so begrüßt man
1: es. Ja, jetzt ist ja langsam gut, ne?
0: Ja, also, das ist ja quasi in Spanien und die Richtung, die Begrüßung, die hier bei uns Moin Moin ist, nicht? Das, so sehe ich das.

0: Ich trinke jetzt keine Cola, ganz einfach.
1: Nee, aber jetzt Kaffee. Ja, das ist ja nun wirklich Musik, also wo du richtig mit hochgepusht wirst insofern. Ja. Aber manchmal...
0: Wenn du noch liegst, jetzt liegst du nicht mehr in der Kiste.
1: Nee.
0: Du bist doch richtig wach.
1: Nee. Aber jetzt stell dir mal eben vor, es gibt ja nun viele Leute, die haben beim Rollerfahren oder Radfahren etc. Haben Kopfhörer auf.
0: Ne? Tatsächlich.
1: Oder diese Ohrenkabel.
0: Ohrenstöpsel.
1: Diese Aufladegeräte in den Ohren, hätte ich bald gesagt. So sieht das ja manchmal aus. So, und da wird Musik eingespielt in diesem Stil. Und die
0: weißt du ja gar nicht, vielleicht hören die auch ein Hörspiel oder so. Hörbücher gibt es auch.
1: Ja, selbstverständlich, natürlich.
0: Woher willst du wissen, dass sie Musik hören?
1: Weil ich gesagt habe, stell dir mal vor, habe ich gesagt.
0: Nee, stell mich da nicht vor. Kein Stück.
1: Wie
0: stell dir? Er fährt nämlich um, wie ich mich da vorstelle.
1: Für den Roller oder was?
0: Ja, eben, genau. Kann ich mich doch nicht vorstellen.
1: Nee, dann fährt er dich um, da hast du
0: richtig, genau.
1: Nein, du sollst dir geistig einmal vorstellen einfach, ja, so, also wortlich gesprochen jetzt. Du hast die Kopfhörer auf oder die Leute haben Kopfhörer auf und hören so eine Musik, sind natürlich dann musikmäßig ziemlich hochgepusht und gleichen ihren Fahrstil in dem Augenblick an. Und in dem Augenblick, dann wundert man sich, aber wie fährt der denn durch die Gegend? Und derjenige ist einfach nur gut drauf und fährt mal links und rechts und Schlangenlinien und dies und das und du denkst schon wieder, der kommt vom Schützenfest oder sonst irgendwie was. Da, nicht? Aber das ist manchmal, auch beim Autofahren, es ist manchmal so schön, wie das ist, aber gefährlich manchmal, ja, ist so. Du hast auch noch was.
0: Ja, die Monika hat das aufgeklärt, wo die sind heute. Sind in meiner alten Heimat, schreibt sie, da ist Stadtfest.
1: Oh.
0: Gestern schon auf dem Fest gewesen, wunderschön, schreibt sie.
1: Ja, das glaube ich.
0: Ja, und der Thomas natürlich auch. Esterholz gehört zu Uelzen, schreibt er. Wir sind hier bei der Familie, wir waren gestern auf dem Stadtfest und heute Abend wieder da. Ist meine Party.
1: Ja, siehst du.
0: Viel Spaß, aber die Musik jetzt schon mal richtig geben.
1: Also wir konnten uns auch überhaupt nicht vorstellen, dass ihr getrennt unterwegs seid. Also beim besten Willen, vielleicht mit Fahrrad oder sonst was.
0: Genau.
1: Lieben Gruß von euch und viel, viel.

0: viel Spaß für euch.
1: Eben, wünsche ich auch.
0: Ja.
1: An dieser Stelle.
0: Richtig.
1: Genau.
0: Richtig.
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0: Michael McDonald, Baby, I Need Your Lovin'. Ja, und da geht heute ein besonderer Gruß nach Aschenstedt an unseren Roland. Er wollte eigentlich nach Spanien fahren, aber er hat sich das nur noch überlegt. Er meint, hier ist auch ganz schön noch. Die Sonne scheint heute wieder.
1: Tatsächlich.
0: Genau, richtig. Und besonderen Wunsch habe ich für ihn auch von Bonnie Tyler, die uns leider vor einiger Zeit verlassen hat.
1: Ja, ja.
0: Total Eclipse of the Heart für ihn jetzt. Auf geht's.

Auf Tag 24 können wir schwören, deshalb das Horoskop auch gleich zu hören. Widder. Deine gesundheitliche Verfassung steht auf dem Höhepunkt. Der Eros-Planet bestrahlt dich günstig. Aus einem Flirt kann mehr werden. Feste Partnerschaften vertiefen ihr inniges Verhältnis noch mehr. Stier. Vernunft ist zwischendurch ganz wichtig, um dich mit anderen Dingen zu arrangieren. Du wirst sehen, Kompromisse funktionieren besser. Riech dich doch nicht immer so schnell auf, das schadet nur. Zwilling. Du strotzt vor Energie. Sportliche Aktivitäten helfen, diese Energien abzubauen. Leg dir jetzt etwas Geld zur Seite. Du wirst dich freuen, wenn du später einen besonderen Wunsch davon erfüllen kannst. Krebs. Achte bei der Wahl deines Partners oder deiner Partnerin nicht nur auf ein angenehmes Äußeres oder einen witzigen Geist. Der Charakter ist wichtig. Finanziell entspannt sich die Lage langsam, aber sicher.

Löwe. Genussfreudig widmest du dich einem harmonischen und erotischen Liebesleben. Du hast jetzt die besten Aussichten, eine neue Liebe zu finden. Jungfrau, wenn Dinge jetzt nicht so laufen, wie du es gerne hättest, musst du nicht gleich aufgeben. Bleib zurückhaltend und steck nicht überall deine Nase rein. Waage, du solltest nicht alles überbewerten, was hinter deinem Rücken gesprochen wird. Wenn du dir nicht zu viel auf einmal vornimmst, müsste dir einiges gelingen. Plane und konzentriere dich darauf. Skorpion. Mit brillanten Argumenten stellst du jeden Gegner in den Schatten. Du bist verführerisch und deine Sinnlichkeit lässt deine Augen glänzen. Signalisiere, dass du mehr suchst als nur ein Liebesabenteuer. Schütze. Aufbruchstimmung ist angesagt. Das Faulenzerleben hat ein Ende. Betrachte deine finanzielle Lage ganz kritisch. Es ist etwas Vorsicht geboten. Steinbock. Für Singles ergeben sich heute super Chancen, die steile Flirtpiste zu erobern. Starte durch, dann bekommst du einen guten Vorgeschmack. Halte dich etwas zurück und gib niemanden ungefragt einen Rat. Dein beharrliches Bemühen um Lösungen finden keine Anerkennung. Wassermann. Du lässt dich von niemandem beirren und kannst dadurch neue Chancen immer wieder sofort nutzen. Nur so kommst du an dein Ziel. Du reagierst gelassen und positiv. Das kommt überall gut an. Fische. Es steht dir beruflich eine chancenreiche Zeit bevor. Nutz das für dich. Mit ehrlichen Bemühungen und deinem Charme bügelst du Fehler leicht wieder aus.

0: Kate Bush, Wuthering Heights. Kate, waar het in dan Bush of die?
1: Kate Bush.
0: Je werd het op een Bush.
1: Ich hatte auch mal eine Bekannte, die ist Käthe Busch. Das war die Frau von Henning Busch damals. Ich weiß das noch ganz genau. Ja, war weit weg, aber ich sag nicht wo. Nicht? Und die hatten so einen coolen Sohn, die hatten Landwirtschaft. Und der coole Sohn, der war also noch sehr, sehr klein, den haben sie immer mit dem Kindersitz auf die, im Kuhstall auf die Entmistungsanlage der Kühe gesetzt. Und da durfte er immer mitfahren. Haben sie ihn einmal fast vergessen. Er hat fast auf dem Misthaufen gelegen. Aber das hat er auch noch weggesteckt.
0: Ja, an der Stelle wollte ich dich nochmal grüßen von Frau Silie.
1: Von wem?
0: Frau Silie.
1: Ach, von der auch?
0: Ja, genau.
1: Ja, guck an. Ja, siehst du wohl. Ja, ist ja auch schön. Ach, was ich überhaupt sagen wollte.
0: Frau Silie, weißt du, wer das ist, ne? Kennst du doch, ne?
1: Ja, von Peter.
0: Nachbarschaft. Von Peter, ja, genau.
1: Ja, das weiß ich wohl. Nein, aber was ich an sich sagen wollte, das ist, was ich angedeutet habe mit den Schwalben, die ich heute schon gesehen habe da, nicht? Guck mal, was die Revolution da, also, Evolution, so heißt das, nicht Revolution. Die Evolution, was die so fertig kriegt, innerhalb von kürzester Zeit, da Leben stattfinden zu lassen, sage ich jetzt mal, und Energie aufzubauen, um hier in Deutschland loszufliegen, um dann über 4000 Kilometer zu fliegen, und das in so kurzer Zeit. Also beim besten
0: Willen. Wie schnell hast du das denn ausgemessen, sag mal?
1: Also nee, ich habe das nachgelesen. Oder die Tante aus dem Telefon hat mir das erzählt. Ja, ist so.
0: Aus dem Telefon?
1: Ja, die ist cool. Manchmal jedenfalls. Nicht? Und wenn sie das sagt, was ich hören will, heißt es. Nicht? Das ist klar, sicher. Nicht? Aber stell dir jetzt mal vor, es gibt ja welche, die sind noch viel kürzer am Leben. Die sind ein Tagesfliegen zum Beispiel. Nicht? Also die Insekten.
0: Ja, da lohnt gar nicht großartig, ne?
1: Die Insekten, also jetzt nicht die Insekten leben, sondern die Insekten fliegen, fliegen. Nicht? Stell dir mal vor, du bist...
0: Gewitterfliegen.
1: Du bist eine Fliege... Ja, und du kriegst eine Einladung für eine Party nächste Woche. Die kannst du ja schon pauschal absagen. Alter, du denkst so, warum bin ich so eine blöde Fliege geworden?
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0: Immer hieß das.
1: Manamana.
2: So, jetzt aber richtig. Also, ich lese jetzt einmal vor. Wer hat uns alles eine Nachricht zukommen lassen? Der Werner, siehste.
0: Der Silly, Werner.
2: Werner und der Oliver. Dann der Klaus. Dann die Anke. Grüß dich, Anke. Hermann. Und noch einmal jetzt der Jochen. Moment, jetzt muss ich den ganzen Stapel erstmal weglegen. So, jetzt geht das. Also, wie gesagt, es sind viele ältere Sachen dabei. Jetzt durch urlaubsbedingt sind wir über die Termine weggekommen. Und hier ist aber jetzt eins, und zwar vom Jochen. Er hat einen zweiten Termin aufgeschrieben, und zwar vom 12. bis 16. August ist in Bremerhaven zu sehen. Segelschiffe, Motorschiffe, Dampfschiffe, Open Schiff, Street Food Festival, Schiffs- und Freibeuterkonzerte, Musikimbiss, die maritimen Tage Bremerhavens.
0: Also ist wieder auch nicht was zu futtern.
2: Ja, richtig. Finden einmal im Jahr statt und dauern jeweils 5 Tage. Aufgemerkt und nicht verpassen. Tolle Veranstaltung, die man nicht verpassen sollte. Genau, das passt ja auch. Und einen Musikwunsch hast du auch, und zwar von, der heißt Jesus, He Now Me Now von Genesis. Da hören wir mal rein jetzt.
0: Jesus, he knows me.
2: Hab ich doch gesagt. Habe ich das nicht gesagt? Nee.

0: Genesis mit der Stimme von Phil Collins natürlich. Jesus, he knows me.
1: Ja, ja. Du, ich habe ja neulich nochmal wieder was gehört, was man, ach, das haben wir ja schon so oft gehört normalerweise.
0: Was hast du denn gehört?
1: Und zwar, da war wieder was im Radio mit Enkeltrick etc. pp. Und diesen, weißt du, wenn du gehst ans Telefon und, oh, das ist alles ganz schlimm, wir haben einen Unfall gehabt.
0: Ja,
1: und wann nicht alles hast.
0: Unfall, ist umgefallen.
1: Unfall, nicht? Also manchmal kann man es nicht verstehen, aber manchmal... nicht, also du denkst ja immer, das könnte bei mir ja nie passieren.
0: Nee, dir nicht, weil du keine Enkel hast.
1: Hat auch manchmal hat Vor-, aber auch große Nachteile, muss ich ganz sagen. Aber das ist eine andere Sache. Nee, aber das wird ja auch immer schlitzohriger, das Ganze, mit der ganzen KI und diese und Stimmen, die werden aufgenommen und wiederverwendet und das habe ich also neulich gehört.
0: Wir sind aber immer noch original, ne? Wir beide.
1: Ja, wir beide sind immer original.
0: Ja,
1: uns kann man gar nicht nachmachen. Mein lieber Freund, also beim Besten.
0: Geht gar nicht.
1: Nein. Aber ich habe neulich etwas gehört, dass wenn man so einen Anruf bekommt und der sagt, ich muss Geld schicken und dies und das und sagt, ja, okay, das kann ich ja machen. Muss ich aber jetzt eben das Passwort haben. Was für ein Passwort? Ja, man hat mit seinen Bekannten, die man so hat, die anrufen könnten, ein Passwort ausgemacht, dass wenn irgendetwas ist, muss dieses Passwort genannt werden. Ansonsten danke für den Anruf. Ist das nicht eine geile Lösung? Muss ich ganz ehrlich sagen. Habe ich gehört. Und das fand ich toll und das muss ich weitergeben. Nicht?
0: Du kannst natürlich zu dem Anrufer sagen, ich wusste gar nicht, dass ich einen Enkel habe. Schön, dass du da bist.
1: das kann man natürlich auch sagen. Aber diese Passwort, überleg dir jetzt mal, alles, was du Leute kennst, wir machen ein Passwort aus und so ist das. Und wenn irgendwas ist, dann sagst du dieses Passwort und dann weiß ich, dass das so ist.
0: Du musst es erstmal finden, das Passwort, ne? Hast du wieder irgendwo verlegt.
1: Man kann sich ja
0: ein
1: bewusstes Ausdenken, was in der Familie oder im Freundeskreis bekannt ist.
0: Das sind Knoten irgendwo rein, ne?
1: Zum Beispiel,
0: ja,
1: ne? Oder Rolle Toilettenpapier oder sonst irgendwie. Was ist ja? Also eine neue meine ich jetzt nicht.
0: F.A. David, der hatte einen großen Hit, der hieß Words. Und den hat sich Joey Heine jetzt zur Brust genommen und macht den auf Deutsch. Schwer zu erklären, meine ich auch. Joey Heine, kommt da.

0: Und der nächste Kandidat aus unserer Wunsch- und Grußbox.
1: So auch wieder gehabt war das schon, aber ist egal. Also der Hermann, den habe ich ja. Hermann aus Bremen. So, Grüße von den lieben Kollegen von Radio Wiesertv an euch, schreibt er. Oh, das ist ja nett. Das finden wir echt gut. So, siehst du wohl. Und er hat eine, die haben auch eine Sendung jeden Dienstag von 8 bis um 12 Uhr im Raum, also im Sendebereich von Radio Wiesertv. Und dieses heißt Local Radio. Lecker Musik ohne reinquatschen. Und der Untertitel, wie gesagt, das ist Local Radio, moderiert von Brian und Locke.
0: Local Radio.
1: Habe ich doch gesagt. Und einen Musikwunsch erfüllen wir euch auch natürlich, weil ich gesagt, den ihr euch gewünscht habt. Und zwar von, geil, Motorhead und Heroes.

0: Modern Heroes. Und vom Wetter haben wir auch noch was für euch. Nämlich Manana, den hier.
1: Manana.
0: Ja.
2: Manana.
0: Also, Anke. Manana. Anke aus Surheide, Bremerhaven.
3: Moin, Anke.
0: Moin, Anke. Und zwar, sie hat uns die Nachricht zukommen lassen. Am 11. und 12. September findet das internationale Vorbereitungsturnier der Fischtown.
3: Das ist erst nächsten Monat.
0: Ja, hat sie aber geschrieben. Ist ja auch egal. Der Fischtown Pinguin statt. Der Energie-Cup 2026 in Bremerhaven. Mit vielen internationalen Mannschaften und Näheres im Internet. Und im Netz. Einen Musikwunsch hast du auch, Anke. Und zwar Burning Heart und Survivor.
3: Auf geht's.
0: Ja.

0: Ja, gibt das hier eigentlich auch mal einen Wetterbericht oder was?
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2: Ja, Wetter haben wir auch heute. Ja. Schau mal drauf. In Bremen wird vormittags und auch am Nachmittag die Sonne von einzelnen Wolken verdeckt. Guck an. Bei Temperaturen von 13 bis 24 Grad. Abends gibt es in Bremen einen wolkenlosen Himmel. Bei Werten von 20 bis 24 Grad. Nachts ziehen dann wieder Wolkenfelder durch. Die Temperatur sinkt bis auf 15 Grad ab. Kann man einigermaßen aushalten.
3: Ja, trocken soll es ja noch erst bleiben.
2: Ne? Ja, eben, genau.
3: Ja, können wir wieder heute trocken machen. Ja, genau.
2: In Bremerhaven gibt es auch am Morgen ungestörten Sonnenschein bei Werten von 14 Grad. Des Weiteren zeigt sich vom Nachmittag bis zum Abend hin die Sonne zwischen einzelnen Wolken bei Temperaturen von 18 bis 22 Grad. In der Nacht ist ein Blick auf die Sterne nur vereinzelt bei sonst wolkigem Himmel möglich bei Temperaturen von 15 Grad. Ist ungefähr gleich, ne?
3: Ja, also Strickjacke.
2: Strickjacke, ja.
3: Ja, das brauchen wir. Wenn du nachts nach Hause kommst.
2: Ein bisschen
3: ja,
2: frisch
3: ja.
2: ist das.
3: Ja, aber du bist wieder wach. Ist auch schön.
2: Ja, klar.
3: Und biologisch ist auch noch was am Hacken.
2: Denke ich, gucken wir mal hin. Das ja. derzeitige Wetter macht wetterfühligen Menschen zu schaffen.
3: Oha.
2: Empfindliche Atemwege machen sie verstärkt bemerkbar. Häufig kommt es zu Migräne und begleitenden Kopfschmerzen.
3: Schulterreißen.
2: Ja, eben. Hm. Der erholsame Tiefschlaf bleibt häufig aus. Konzentration und Leistungsfähigkeit lassen nach. Viele fühlen sich abgeschlagen und gereizt.
3: Tatsächlich.
2: Betroffene sollten sich schonen und auf ausreichend Ruhe achten, siehst du?
3: Aha. Ach, du hast mich jetzt gerade angeguckt.
2: Ja, eben, ja. deswegen.
3: ja.
2: Du hast zu wenig Ruhe in den letzten
3: Tagen. Ja, du hast recht, ja, hast recht. Ja.
2: Wir gucken auf den Sonntag. Bei der aktuellen Wetterlage reagieren empfindliche Menschen spürbar. Die Belastung der Atemwege nimmt spürbar zu. Verstärkt treten rheumatische Gelenk- und Gliederschmerzen auf. Hinzu kommen Gichtbeschwerden, oha. Krämpfe, Koliken und Narbenschmerzen.
3: Ja.
2: Der erholsame Tiefschlaf bleibt häufig aus. Die Reaktionszeit verlängert sich, im Verkehr ist Vorsicht geboten. Viele fühlen sich abgeschlagen und gereizt.
3: Richtig. Und wenn du klingst wie eine Kirchenorgel, dann solltest du was machen. Ne?
2: Ja,
3: ja, es wird lieber. Ja, ja.
2: Was machst du bloß immer die ganze Zeit, sag mal?
3: Was denn? ja.
2: Nur immer negativ bei dir. Wie kann das angehen?
3: Wer, von mir?
2: Ja.
3: Nein, also ich bin ja ganz zufrieden mit mir selbst, muss ich ganz ehrlich sagen. Ja, ein bisschen mehr Zeit könnte ich haben, aber ich mache mir in Zukunft mehr Zeit.
2: Na.
3: Ja, doch, ich arbeite ganz schwer.
2: Versprich nicht, was du nicht halten kannst.
3: Doch, ist ein schönes Ziel, habe ich meinen Wauwaus versprochen. doch, doch, doch, nicht. Aber sonst, ansonsten, gesundheitlich, ich freue mich schon.
2: Naja, also,
3: es kann so weitergehen.
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2: 9:07 Uhr, einen schönen guten Morgen, lieber Autofahrer. Wir haben eine Meldung für die A1 Osnabrück Richtung Bremen. Zwischen Wildeshausen Nord und Rußippe Nord, Gefahr durch einen defekten LKW auf dem rechten Fahrstreifen. Ist wohl da liegen geblieben. Ansonsten natürlich allen unterwegs, wie immer, eine gute und sichere Fahrt. Da wo es geht, kommt gut durch. Am besten natürlich mit uns. Schönen guten Morgen.

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0: Forbidden Desire.
1: Manamana.
2: Manamana.
0: Manamana.
3: Ja, wieder jemanden, der schon länger geschrieben hat. Klaus aus Walle.
0: Der blaue Klaus? Eine Untertasse.
3: Nein, nein, nicht der blaue Klaus, das ist noch jemand anders gewesen. In diesem Fall ist es einfach nur Klaus, nicht nur. Es ist Klaus aus Bremen-Walle.
0: Ja, moin Klaus.
3: Ja, moin Klaus, von uns auf jeden Fall. So, siehst du wohl. Und zwar, er schreibt, ich habe den Titel, den ich mir gewünscht hat, auf einer Feier gehört. Und da dachte ich, der hat was, den muss ich mir wünschen. Und das braucht der Sender, solche nostalgische Musik. Das ist nämlich ein Titel, der heute auch noch bekannt ist, aber eine Vorgeschichte auch hat und von einer anderen Band gespielt wurde. Und zwar, wir haben rausgesucht den Titel Billie Jean und die Kapelle heißt The Bates.
0: Kapelle?
3: Ja. Ja, lass mal hören, schieb mal hoch den Ring.
0: Wir haben noch eben einen Gruß reingekriegt. Moin, moin, ihr beiden, krümelt nicht über das Mischpult. Schönes Wochenende für alle Hörer vom Gernot.
3: Lieben Gruß.
0: Die krümeln nicht. Wir schmeißen wir richtig um uns hier mit Fleischsalat und so.
3: Richtig.
0: Ne?
3: So ist das.
0: Ihr werdet mitgeworfen. Billie Jean jetzt hier für euch.

0: Manamana.
1: Wir sind ja mehr noch was, ne?
2: Oh, ja.
1: Ich muss sehen, dass wir die durchkriegen heute.
2: Ich sag dir das, das war alles geil.
1: Ausnahmsweise heute mal so viel.
2: Ja,
1: Musikwünsche, ansonsten
2: ja, ist auch
1: haben wir nicht mehr wie fünf eigentlich.
2: Ja, du das mal. Das kriegen wir gut einmal. Gut, unser Oliver, ein lieber Kollege aus Delmenhorst. Oliver aus Delmenhorst.
1: Moin, Olli.
2: Moin, Olli. Und zwar ist ein Kollege, der auch eine Radiosendung hat, nämlich eine Reise durch die Rockgeschichte mit Oliver Pop. Das ist richtig. Olli, und guten Morgen zusammen, schreibt er. Die Küche ist bereit, jetzt fehlt nur noch die richtige Musik. Oh, und einen Musikwunsch hast du auch. Und dieser, der denn heißt, Along Comes Mary, die Bloodhound Gang.
1: Bluthund?
2: Ja, und Infos zu seiner Sendung unter www.facebook.com open mit Night Radio. Genau.

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1: Hier ist dein Radio-Frühstück.
2: Ganz genau.
3: Ja, Frühstück. Jam, jam.
2: Frühstück. Wir sind mitten dabei. Wir haben richtig Zeit heute zum Durchkauen.
3: Ja.
2: Weil ihr habt so viel rockige Musik heute bestellt ja. bei uns. Wir wollen das aber nicht ausahnen. Das ist eigentlich nicht die Musik, die wir gerne spielen, ne?
3: Das,
2: wir hören die zwar gerne privat, ja. aber zum Frühstück, weiß ich nicht, passt das nicht unbedingt.
3: Ja.
2: Ist nicht härter wert.
3: Also, wenn man nicht...
2: Metallica und so, das werden wir denn... Ausgrenzen, denke ich.
3: Ich sag jetzt mal, wenn du auf einem Heavy-Metal-Festival oder sonst irgendwo bist und dann, und wenn du dann frühstückst und das knallt dir da schon so richtig in die Ohren und du hast die Mucke so richtig drauf, also das ist
2: was anderes.
3: Das ist schon ganz was anderes. Ja, das genau. ist, aber wir sind, also ich bin ja nun auch schon im 7er-Club drinnen, nicht? Also über 70 da, das ist ja einfach so. Und die nächste Geschichte ist an sich nur mir passiert, also bitte, bitte nicht verallgemeinern das Ganze, nee, ja. Also ich habe ein normales Frühstück, also
2: normales
3: Frühstück zu Hause gegessen vor ein paar Tagen jetzt mit Blutdrucktablette und alles, was da so zugehört.
2: Mit Pfefferbrötchen?
3: Nee, weiß ich nicht mehr.
2: Die übergeblieben sind.
3: Nö, also nichts Besonderes.
2: Frühstück, du hast ja wieder was schenken lassen.
3: Frühstück mit Blutdrucktablette, nicht?
2: Also, das ist kein Schofenbold, hast du wieder mitgenommen.
3: Ist so, ne?
2: Und eigentlich für die Tiere gedacht.
3: Und
2: aber Conny nimmt alles mit.
3: Ja, natürlich, selbstverständlich. Und Bauchweh. Und Gedärme rumpeln habe ich hinterher gekriegt.
2: Ja, kein Wunder.
3: Das kenne ich ja überhaupt. Ich esse immer, so alt bin ich geboren und habe noch nie Gedärme rumpeln gehabt und war nicht alles. Weißt du, normal, ganz normal, ein Brötchen, zwei Toast, zwei Schwarzbrot und die Haferflocken, also sonst nichts, so wie immer. Nicht?
2: Ja,
3: also
2: eben.
3: Wirklich da. Nicht? Und
2: wie
3: ich
2: denke,
3: das kann doch nicht sein. Wo kommt das denn her? Woher kriege ich denn Bauchweh und Gedärme rumpeln? Und weißt du was, und da ist mir nachher aufgefallen, ich hatte mir ein paar Tage vorher so Vitamintabletten gekauft, weißt du, so hochdosierte Vitamin, weißt du, unter dem Motto, Egg will 100 Jahre alt werden, weißt du, so ungefähr. Nicht? Ja. Man sagt ja, also was soll daran, das ist ja, kann ja nur gesund sein. Und eine,
2: kann nur gesund sein.
3: Eine pro Tag runtergeschluckt. Ja, nicht? Und das kann ja auch nur helfen da, nicht? Das ist ja nicht. Und
2: das hilft den Verkäufer, ja.
3: Und ab da kriegte ich Bauchweh. So richtig, so ein bisschen so rum.
2: Das gönne ich dir, ja.
3: Ja, das weiß ich. Du bist ja sowieso der netteste Nachbar, den ich habe. Absolut. Deswegen sitzen wir oft so nebeneinander und trinken das Bier. Das ist einfach so. Und das ist also wirklich... Und dann habe ich mal Tante im Telefon gefragt, weil da renne ich ja nicht mehr zum Doktor oder sonst. Ihr
2: ruft immer die Telefonseelsorge an.
3: Ja. Nicht? Und die guckt schon immer mit, die rollt immer schon mit den Augen.
2: Wenn duzt ihr euch denn schon?
3: Nein, die rollt immer schon mit den Augen. Du, jetzt will
2: das
3: ich dir aber
2: erzählen. Telefon sehen.
3: Jetzt will ich dir eben erzählen, was die Tante im Telefon.
2: Du alles kannst,
3: was die Wahnsinn. Tante im Telefon gesagt hat. Du musst vorher fragen, ob die Medikamente, was sind Vitamintabletten, ist normal kein Medikament, aber hochdosierte Vitamintabletten sind auch ein Medikament und die können auch andere Medikamente verändern und das kann sich auf den Bauch
2: auf den
3: Bauch ausschlagen, also auf deine Verdauung

0: umschlagen.
1: Auf den Darm schlagen, ja, muss ich sagen.
0: Also die Medikamente sollten zusammenpassen, dann kann man die nehmen. Und ich habe einfach mal versucht, ach, und das ist nach hinten losgegangen. Bei mir im wahrsten Sinne des Wortes.
1: Bei dir ist nach hinten losgegangen.
2: Das ist wie ein kleiner Urlaub im Radio.

0: Blackberry Blue,
1: The Blueberry. Do you wanna dance? Ja, klar, momentan.
2: Ja, ja.
1: Samstagmorgen.
3: Mana, mana.
1: So, einen haben wir noch abfrühstücken.
2: Einen haben wir noch, du. Jo, siehst du wohl.
1: Werner. Kriegen wir auch noch hin jetzt.
2: Ja, Werner, wir grüßen
1: dich. Moin, Werner.
2: Moin, Werner. Werner aus Steinburg in Schleswig-Holstein.
1: Einer musste der Letzte sein heute.
2: Ja. Werner, du bist heute das Letzte. Aber trotzdem schön, dass du uns geschrieben hast. Da freuen wir uns drüber. Aber dein Termin, den du angegeben hast hier, der ist leider auch schon durch. Und zwar war das über Wacken. Und in Wacken haben sie ja mittlerweile die Bühne schon abgebaut und den Platz wieder sauber gemacht.
1: Genau.
2: Mit Sicherheit.
1: Gleich.
2: Aber wir arbeiten ja Musikwünsche auch auf, die noch nicht gespielt wurden, auch wenn die Veranstaltungen schon, auf die wir hingewiesen haben, schon gewesen sind. Nicht? Das ist so. So, und dein Musikwunsch, den du in diesem Falle hattest, das war. Uiuiuiui. Boah, Horst, lest du mal. Das kann ich nicht lesen.
1: Du kannst nicht lesen.
2: London
1: Beat.
2: You Bring On The Sun von London Beat.
1: Richtig.
2: Das hatte ich eben so ein bisschen durchgekritzelt hier und deswegen konnte ich das gar nicht so genau kennen. Richtig so. Siehst du wohl.

0: Lana Mead. You bring on the sun.
1: Richtig.
0: Du bringst es zur Sonne.
1: Ja, ich
0: damit haben wir erstmal alles abgearbeitet und ihr könnt jetzt wieder neu schicken für nächste Woche Samstag.
1: Ja, ja.
0: Eure Wünsche und Musik, die gehen dann wohin?
1: Ja, sag du. Ach, du bist aber auch ein Knecht.
2: Eure Grüße und Musik per E-Mail an studio@radioweser.de.
0: Das ist gar nicht so schwer. Mensch, Junge.
1: Du bist ein Kerl. Es ist,
0: du musst wie aus der Pistole geschossen kommen.
1: Ja, also man ist richtig wach, wenn man hier aus dem Studio geht.
0: Ja, das ist sowieso.
1: Aber habe ich dir eigentlich erzählt? Ich bin ja unheimlich gerne breit unterwegs. Ich liebe es. Ich liebe
0: breit.
1: Es. Also ja, also mit meinem Trecker, mit meinen Erntemaschinen und all sowas. Weißt du, in der Landwirtschaft ist man ja schnell über 2,50 Meter breit und da brauchst du mal eine gelbe Lampe, eine Warnflagge und was nicht alles. Und trotzdem quetschen sich diese... Manche Fahrradfahrer, manche, nicht alle, um Gottes Willen, nein, ganz, ganz, ganz liebe Leute dabei. Manche Rollerfahrer, Elektroroller oder Fahrräder an den Maschinen noch links und rechts dran vorbei, du.
0: Ja, die kann ja nicht drüber wegfahren.
1: Himmel, Gesäß und Negern. Man kann auch manchmal, wenn so eine breite Maschine da ankommt, mal
0: auf
1: eben.
0: Auf keinen Fall.

0: kurz, nee, du nicht.
1: Lass euch nichts anschnacken.
0: Nee, das, kurz mal eben rechts ranfahren, aus den Gründen
1: an der Seite drücken, könnt ihr den abdrängen.
0: Aus den Gründen der eigenen Sicherheit. Das ist einfach so, weil auf diesen großen Maschinen kann man wirklich viel sehen, aber nicht alles. Und das ist so. Und da bitte ich einfach drum. Ist das jetzt schlimm, was ich gesagt habe?
1: Ja, klar,
0: habe?
1: Ist das schlimm.
0: Ja, ich weiß.
1: Ist alles schlimm, was du sagst, ja, weißt du.
0: Du würdest mitten auf der Straße stehen bleiben, nicht?
1: Natürlich.
0: Dann siehst du, dass du in den Graben fährst.
1: Aber hallo.

0: Guten Morgen, das Radio-Frühstück.
1: Ja, und das geht noch eine ganze Zeit. Weißt du, wer das gesungen hat jetzt? Head over heels in love.
2: Eine sehr bekannte Stimme in meinen Ohren, aber ich kriege...
1: Auch kürzlich verstorben, soweit ich weiß.
2: Erzähl.
1: Kevin Keegan.
2: Oh ja, tatsächlich, ja, habe ich auch gelesen. Ja, der Name ist ja auch noch ein Begriff, mit Sicherheit. Auch für die Fußballwelt auf jeden Fall.
1: Richtig,
2: aber
1: genau.
2: Er hat viel gemacht auch nebenbei und das war schön, was er gemacht hat. Da kann er sehr im Nachhinein sehr stolz drauf sein. Auf jeden Fall. Das finde ich so.
1: Richtig. Ja, richtig.
2: So, und wenn ihr mal stolz sein wollt, dass ihr im Radio euch gehört habt, etc. pp. Oder euren Musiktitel, dann schreibt uns einfach an.
1: Er hat den Zettel gewonnen eben gerade.
2: Ja. Du glaubst doch wohl nicht, dass du mich an die Erde kriegst, mein Lieber. Studio@radioweser.de. Noch einmal studio@radioweser.de und dann kommt der Musikwunsch zu uns und Horst sucht
1: und ihr schreibt natürlich auch auf, von wo uns ihr hört, ne?
2: Ja, das wäre schön, da freuen wir uns immer drüber und das ist dann immer eine richtig schöne Sache. Richtig so, richtig. Und liebe Grüße habe ich an sich auch noch für euch. Soll ich jetzt schon mal?
1: Ja, hau rein.
2: Ja, liebe Grüße an die Verkehrsteilnehmer, ja, also Autofahrer oder alles, die im Straßenverkehr frühzeitig den Blinker setzen, wenn sie abbiegen wollen,
1: die Hand raushalten,
2: damit,
1: ne,
2: andere Verkehrsteilnehmer nicht unnötig warten müssen und weil es beim Abbiegen denn etwas mehr Ruhe gibt. Siehst du wohl.
1: Es gab früher sogar Winker, kennst du die noch?
2: Ja, natürlich.
1: Einen alten Käfer.
2: Ja, die gingen an der Seite raus. Ich hatte mal...
1: Ein Seitenholm war das, ne?
2: Ich habe mal ganz liebe Verwandtschaft gehabt, die hatten einen blauen Käfer und die hatten auch noch Winker an der Seite. Ganz zu alle, war ich aber noch klein. Und fürs frühe Blinken sage ich an alle ein herzliches Dankeschön.
1: Und wir winken euch zu.
2: Winke, winke.
1: Ja, genau.
2: Ja.

0: Frankie Miller und Darling.
1: Ja, richtig. Siehst du, jetzt habe ich einen Zettel auch schon fast abgearbeitet, meinen persönlichen Zettel. Jetzt brauche ich nur noch zum Zahnarzt. Ach, und dann habe ich es fast geschafft.
0: Was tatsächlich?
1: Ich alles, ja, weil der hat so geile Trecker-Zeitungen, deswegen.
0: Ach so, ja,
1: und nebenbei auch Hyazene nachgucken und ja, wie es denn so ist. Nicht?
0: Also, ab und zu mal, ne?
1: Ja, das ist ja echt wirklich besser, bevor es
0: Kontrolle.
1: Nicht? Ist ja auch besser, nicht? Also, nicht, wenn einem die Worte ins Gebälk der Zähne fallen, anstatt einem das Gebälk der Zähne ins Wort fällt.
0: Nicht? Wieder.
1: Das ist einfach so.
0: Meinst du?
1: Ja, ich mag das gerne. Ja, das ist einfach.
0: Ihr könnt in der nächsten Sendung natürlich auch wieder uns schreiben über WhatsApp und dann sagt Conny eben die Nummer.
1: Lach nicht so. 0421 277 2942. Ich wiederhole nochmal eben WhatsApp und nochmal, das kommt direkt auf den Schirm bei Horst vorne. 0421 277 2942.
0: Für nächsten Samstag vormerken, aufschreiben oder in den Ohren klemmen oder was weiß ich.
1: Und da freuen wir uns jetzt schon
0: alle
1: auf.
0: Fälle.
1: Genau.
0: Sweet Freedom, hier ist Daphne Duo und Michael McDonald.

0: 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Hey, lass den Rock jetzt ausziehen.
1: Ja, du,
0: lass den Rock ausziehen jetzt.
1: Ich muss jetzt mein Sauerstoffzelt haben. Ja.
0: Tatsächlich?
1: Ich sag es.
0: Du musst doch sauber machen hier.
1: Ach ja, das mache ich. Ich mache das ja gerne. Hauptsache, ich kann das in Ruhe.
0: Warum hast du dein Ei nicht gegessen heute?
1: Warum soll ich das? Das kann ich doch gleich noch essen zu Hause.
0: Ja, weil noch Marmelade da war, ne?
1: Ja, das kriegen wir dann auch noch geregelt. Also, aber weißt du was, bei solcher geilen Musik, das ist einfach so. Weißt du, du musst den Rhythmus so aufnehmen, dass die Kulle immer wieder unten ist, wenn du auch unten bist. Das ist immer wichtig.
0: Ja, genau, richtig.
1: Nicht? Und das ist dann klappt das ganz gut, muss ich ganz ehrlich sagen. Auch wenn man schon ein bisschen älter ist. Und dann kann man sich an solchen Rhythmus nochmal wieder gewöhnen.
0: Der Rhythmus, wo man mit muss, ne?
1: Ich sage es dir, das ist so schön.
0: Da starten wir jetzt mit ins Wochenende.
1: Ja, und das war so schön, dass ihr alle wieder zugehört habt. Egal, wo ihr seid, schreibt uns mal, von wo ihr uns gehört habt. Und das würde uns ganz tüchtig freuen. Nicht?
0: Ja, genau.
1: Siehst du wohl. Genau, richtig.
0: Dann leg mal los mit deinem Spruch, ja.
1: Tatsächlich. Also, den Spruch des Tages habe ich auch noch für euch. Die meisten Menschen merken nicht, was man alles für sie tut, bis man damit aufhört.
0: Guck an.
1: Ja. Weil dann auf mal, wieso ist das nicht fertig?
0: Ja, eben.
1: Weil ich es nicht gemacht habe, deswegen. Ab und zu ist das mal nötig, damit auch andere Leute mal wieder auf den Boden der Tatsachen zurückkommen.
0: Aber hallo.
1: Richtig.
0: Ein wunderschönes Wochenende wünschen wir euch da draußen. Die Sonne soll ja wieder kommen. Also eincremen, nicht, dass ihr euch noch einen Sonnenbrand holt, das wollen wir nicht.
1: Nee.
0: Wir sind auf alle Fälle nächste Woche wieder da mit einer neuen Ausgabe vom Radio Frühstück. Ich hoffe, er ist auch wieder dabei. The Voice, die Stimme aus Stur, Conny Heidmann.
1: Ist Sendung aus, dann geht's im Nu und Horst macht gleich die Mikros zu. Musimik und Technik, Horst Reimers. The Real One, der einzigst Wahre. Bis dann.
0: Macht's gut.
1: Tschüss.
0: Tschüss.

0: Guten Morgen, Sie hören jetzt bei Radio Weser TV Bremerhaven die Sendung Fishtown Frühstücksmagazin. Am Mikrofon begrüßt Sie Klaus Schnakenberg.
1: Tja, dann wünsche ich einen wunderschönen Samstagvormittag.
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0: Wir nennen das immer genau, das war die deutsche Version von Sif Mankus. Die haben es gemerkt, so ein bisschen wieder deutschlastig, aber auch mal wieder schön, schöne alte deutsche Titel zu hören. Zum Beispiel diesen hier, der jetzt kommt. Wolfgang Niedigen zusammen mit Tode Herr.
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0: haben sie alle da gesungen. Engländer, Franzosen, Holländer und Amerikaner. Also auf Deutsch zu singen. Man hat es auch ganz gut geklappt. Mit diesem Titel ja zumindest zwei Mädchen aus Germany, Gisela und Monika, das war Born Anchor. Hier ist die 97. Heute ein bisschen gemischt. Oldies und Goldies, Deutsch und international. Viel Spaß weiterhin.
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0: Peter kennt den Löser Flandern, der ist ein super Oli aus den 80ern. Hier ist die 97, hier ist das Fishtown, frisches Magazin. Ich sag schon mal Tschüss, bis Musik, bis nach Oli's bei Coolies mit Ray Stevens und Roberta Flack oder vielen anderen mehr. Bis 12 Uhr, bis dahin noch Tschüss. Ich sag schon mal Tschüss und Ihnen ein schönes Wochenende. Genießen Sie das schöne Wetter.
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12 Uhr und eine Minute, damit Mahlzeit und herzlich willkommen zu 2 Stunden gepflegter Lexikardio Unterhaltung im Radio Weser TV in Bremen auf UKW 92,5 und Bremerhaven auf 90,7 sowie über DAB Plus und via Livestream im Internet. 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

Die heutigen Themen sind Blick in die britischen Charts der 70er Jahre und ab 13 Uhr die 113. Deutschstunde mit der August-Ausgabe 2026. Der US-amerikanische Singer-Songwriter Bobby Blohm zählt zu den One-Hit-Wonder, als er 1970 den Song Montego Bay veröffentlichte. Im August 70 landete der Song auf Platz 3 der britischen Charts. Und wer Lexi Cardio kennt, der darf jetzt die Nachfolgesingle Heavy Makes You Happy genießen. Mit dieser Scheibe landete Bobby Blohm im Januar 71 in den britischen Charts auf Platz 29.

17 aufeinanderfolgende Top 20 Hits in den britischen Single Charts, darunter Cause I Love You, die Nummer 1 vom November 1971 aus den britischen Charts, gespielt von Slade. Damit zählte die englische Rockband zu den erfolgreichsten britischen Bands in den 1970er Jahren. Cause I Love You wurde in einer halben Stunde geschrieben. Der falsch geschriebene Titel des Liedes wurde auch zum Markenzeichen von Slade und sorgte bei britischen Schullehrern für reichlichen Ärger. Damit folgt jetzt das Jahr 1972. Der Plattenproduzent, Songschreiber und Reggae-Musiker Dandy Livingstone aus Jamaika veröffentlichte 1972 seinen selbst komponierten Song Susan, Beware of the Devil und erreichte im September des Jahres in den britischen Charts Platz 11. Als Komponist gibt Livingstone stets seinen bürgerlichen Namen Robert Thompson an.

Auch das ist, wie bei 'Cause I Love You von Slade, ein Nummer 1 Hit aus den britischen Charts vom Dezember 1972. David Bowie mit Jean Genie. Im gleichen Rhythmus präsentierte sich kurze Zeit später die Suite mit ihrer Single Blockbuster. Auch das wurde eine Nummer 1 in den britischen Charts. Und jetzt steht das Jahr 1973 auf meiner Playlist. Kopf der Band T-Rex war Mark Bolan, ein extrovertierter Musiker, der eigentlich Schauspieler werden wollte. Mehrere Millionen britische Pfund hatte er mit seiner Musik verdient. Ende 1973 begann sich der Erfolg aber umzukehren, weil Mark Bolan der wahnsinnige Hype zu Kopf gestiegen war und höchstwahrscheinlich Drogen ins Spiel kamen. Sicher bin ich mir da nicht. Bei Live-Konzerten lehnte Mark Bolan Zugaben ab mit der Begründung, ich bin Millionär und hab's nicht nötig. Die Single 20th Century Boy erreichte im März 73 in den britischen Charts immerhin noch Platz 3.

Für Platz 1 hat es nicht gereicht, aber einen dritten Platz in den britischen Charts zu ergattern, war 1973 für die kleine Rocklady mit der Bassgitarre sicherlich auch ein Erfolg. Ihre zweite Single-Veröffentlichung, 48 Crash, stieg in der deutschen Hitparade sogar auf Platz 2. Im Oktober 2016 erhielt Susie Quattro den Ehrendoktor in Anerkennung ihrer Verdienste um die Musik von der Angela Ruskin University in Cambridge, England. Wir kommen zum Jahr 1974, aber zuvor muss ich jetzt ein bisschen weiter ausholen. Die US-amerikanische R&B-Gruppe The Essex veröffentlichten 1963 die Single A Walking Miracle. Leadsängerin war bei diesem Song Anita Humes. Die amerikanische Band Lemmy and the Family in Cooking aus Canton, Ohio, coverten 1974 diesen Song und stürmten in die britischen Charts bis auf Platz 7. Mehr ging nicht. Ich finde, das ist dennoch ein starker Song. Yeah, yeah.

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Diese beiden noch immer aktiven amerikanischen Brüder, Ron und Russell Mail, ist alles zuzutrauen und ich mag ihre Musik. Mit ihrer Gruppe Sparks spielten sie anfangs Rock- und Popmusik, sie entwickelten sich rasch weiter und so kamen viele musikalische Einflüsse in ihren Kompositionen hinzu. Die beiden ungleichen Brüder veröffentlichten 1974 die Single Amateur Hour und erreichten in den britischen Charts Platz 5. Lange Haare, Jeans mit Schlag, hohe Schuhabsätze, verzerrte Gitarren und den Lautstärkeregler auf Full Power gedreht waren die besten Voraussetzungen für aggressiven, kompromisslosen Hardrock. Das waren noch Zeiten, als man in den 70ern mit dieser Musik die eigenen Eltern zur Weißglut bringen konnte. Wir befinden uns im Jahr 1975, als die schottische Rockband Nazareth ihre Single Holy Roller veröffentlichte. Die Scheibe kam aber nur bis auf Platz 36 der britischen Charts. Sie klingt etwas gemäßigter als Razor Menace und This Flight Tonight.

Die britische Glamrock-Band Mudd coverten 1975 einen alten Cricket-Song Oh Boy von 1957 und erreichten mit ihrer Version in den britischen Charts Platz 1. Die Produzenten und Komponisten Nicky Chinn und Mike Chapman standen für die meisten Erfolgstitel von Mudd. Nicht im Vordergrund stehen wollte in den 70er Jahren der britische Musiker Paul McCartney mit seiner neuen Band. Deshalb war auf den ersten Singles nur Wings als Bandname angegeben. Da aber die Stimme von McCartney einen großen Wiedererkennungswert hat, stand auf dem Cover der späteren Scheiben Paul McCartney an Wings. Let 'em In wurde 1976 in den britischen Charts auf Platz 2 gesichtet. Hier sind die Wings.

Tina Charles begann ihre Karriere zunächst als Background-Sängerin. So war sie zum Beispiel mit Linda Lewis zusammen im Chor bei der Single Make Me Smile von Steve Harley und Cockney Rebel zu hören. Zu ihren erfolgreichsten Singles zählen I Love to Love. Dieser Song erreichte im Februar 76 die Spitzenposition in den britischen Charts. Soweit Tina Charles. Und jetzt kommen wir zur irischen Rockband Thin Lizzy. Sie gewann 1972 durch ihre eher beiläufig aufgenommene Single Whiskey in the Jar.

größere Aufmerksamkeit. 1977 produzierten sie die Single Dancing in the Moonlight und erreichten in den britischen Charts einen respektablen Platz 13. Übrigens, der Name Thin Lizzy entstammt dem britischen Comic-Magazin The Beano, in dem ein weiblicher Roboter mit dem Namen Thin Lizzy vorkommt.

Sound and Vision von David Bowie wurde im Februar 1977 auf Platz 4 in den britischen Charts gesichtet. Um 13 Uhr folgt, wie jeden zweiten Samstag im Monat, die 113. Deutschstunde mit der August-Ausgabe 2026. Es bleibt noch ein wenig Zeit für Hot Chocolate. Let Them Be The Juge ist die B-Seite der Single Put Your Love In Me aus dem Jahre 1977.

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Der Schlager aus den 50er, 60er und 70er Jahren hat mit dem heutigen Schlager nicht viel gemeinsam. Heute bestimmt die Bassdrum oder die Bassdrum den Takt. Früher brauchte man als Taktgeber einen Schlagzeuger, der nicht unbedingt im Vordergrund stand. Erste Keyboardklänge gab es auch schon in den 70er Jahren. Damit hallo und herzlich willkommen zur 113. Deutschstunde mit der August-Ausgabe 2026. Thematisch dreht es sich heute um Bier und Wasser, das liebe Geld und verpasstes Liebesglück. Erich Storz nahm 1960 den Wasserträger-Song auf.

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Mit dem Auto fährt, was braucht man dann? Wasser, den Motor zu kühlen. 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

Wenn es um humorvolle Schlager geht, dann kann man um Peter Schulz, Heinz Mayer und Rolf Ingne nicht herum. Der Künstlername dieser Truppe war auch schnell gefunden. Sie verwendeten einfach die ersten Buchstaben ihrer Vornamen, Peter, Heinz und Rolf. Und fertig waren die P-Hairos. 1953 kam es zu einer folgenschweren Begegnung. Die P-Hairos spielten auf einem Betriebsfest der Polizei in Bremen-Oberneuland. Einer der Polizeibeamten war ein gewisser Hans Hee. Das Treffen zwischen Hans Hee und den P-Hairos war die Initialzündung für eine langjährige und erfolgreiche Kooperation. Ein Schallplattenvertrag folgte und so wurde dann 1956 das Lied »Wasser ist zum Waschen da« auf Schellack und Vinyl veröffentlicht. Die Musik vom nächsten Lied wurde 1962 von Charlie Neeson komponiert. Der Text stammt von Hans Fritz Beckmann. Inhaltlich besingt der US-amerikanische Schlagersänger Gus Backus seine Alkoholabstinenz.

Nance. Er trifft beim Spazieren in der Wüste ein uraltes Kamel, wird Teil des Harems, bekommt aber kein Bier, keinen Wein und keinen Schnaps. Veröffentlicht wurde das Lied auf einer Polydor-Single.

0: Auf die Frage, willst du Rock'n'Roll singen oder lieber was Lustiges, entschied sich Bill Ramsey für das Lustige. Und so wurde er der singende Knuddelbär im großkarierten Jackett. Das Hamburger Abendblatt schwärmte von ihm und schrieb: Er hat eine Stimme wie ein Löwe, der furchtbar viel Hunger hat. Mit dem Schlager Schade um das schöne Bier trat Bill Ramsey 1990 auch im deutschen Fernsehen auf. Doch zu dieser Zeit hatte der deutsche Schlager bereits eine eher belanglose Bedeutung. Und wie Sie sicher bemerkt haben, in dieser Deutschstunde gibt es nicht nur den ohnehin bekannten Schlagermuff, hier werden auch Schallplatten aus ihrem Dornröschenschlaf geholt. Und um die begehrte Milch, Verzeihung, um das begehrte goldgelbe Getränk geht es auch bei zwei alten Freunden wie Bill Ramsey und Chris Howland.
1: Chris, ich mag Beselokka, das ist schön.
2: Ja, das Milch.

Ja, ja, zwei Milch mit Schaum drauf. Und in sehr vielen Schlagern drehen sich die meisten Texte um Liebe. Da stelle ich mir die Frage, ob es bei einigen Frauen die Liebe zu den Männern ist oder doch nur die Liebe zum Geld. Ich glaube, das nennt man Kaufrausch. Honey, honey, schick mir etwas Money. 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Honey, honey, schick mir etwas Money oder kauf mir lieber gleich eine Bank. Dieses leicht satirische Lied.

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Heute stehe ich wieder blank da, ist eine schräge Jux-Aufnahme von Paloma Blanca. Wer allerdings hinter dem Pseudonym Jerry steckt, ist nicht näher bekannt. Dieser Titel ist auch nur auf der 1975 veröffentlichten LP Baden und Blödler erschienen. Ein Spruch, der gerne aus den Mündern von Frauen kommt, ist, bitte aufgepasst, Männer verstehen nur, was sie wollen. Diese Textzeile sang 1998 Gabi Baginski. Wir müssen uns mal ernsthaft unterhalten, Gabi.

So, so, ein alter Gauner ist das also. Auch diese Sängerin heißt Gabi, nämlich Gabi Berger. Deinen schönen Augen kann man nicht vertrauen, sang sie 1973. Das ist im Original ein italienischer Schlager mit dem Titel E per colpa tua, komponiert von Vito Pallavicini. Text stammt von Enrico Riccardi und gesungen wurde der Song damals von der italienischen Sängerin Milva. Sie hören die 113. Deutschstunde mit der August-Ausgabe 2026. Thematisch dreht es sich heute um Bier und Wasser, das liebe Geld und natürlich verpasstes Liebesglück. Und jetzt kommt er, der Obercoole. Nachdem sich angeblich alle Frauen umdrehen. Oh, Mr. Tip Top, sang 1961 Tommy Kent.

1961 unternahm der deutsche Musikmanager Stefan von Baranski den Versuch, die schwedische Sängerin Lil Babs bei der deutschen Plattenfirma Polydor unterzubringen. Bis Mitte der 60er Jahre wurden mehr als ein Dutzend deutsche Singles mit ihr produziert, doch große Hitparadenerfolge blieben aus. Für Schlagzeilen sorgte ihre zunächst geheim gehaltene Beziehung mit ihrem Sängerkollegen Peter Kraus. Mit ihm hatte sie auch zwei Duett-Singles aufgenommen. 1963 erschien von Lil Babs die Single »Dass ich dich liebe, weiß die ganze Stadt«. Wahrscheinlich sollte sie sich nicht in ihn verlieben.

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1: Und hier habe ich mich tatsächlich vergriffen. Die Version wollte ich gar nicht spielen. Du sollst dich nicht in mich verlieben, sang Eddie Varell. Das Singen und die Gitarre, wie gerade gehört, sind bis heute die Hobbys des gelernten Kochs. Und ein Funken Wahrheit steckt auch in diesem Lied. Denn er mag die Frauen, ist aber nie vor den Traualtage getreten. Und die Version, die ich eigentlich spielen wollte, die hänge ich jetzt mal hinten dran. Eddie Varell, du sollst dich nicht in mich verlieben.

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1: Eddie Varell, du sollst dich nicht in mich verlieben. Andere Männer wiederum suchen händering nach dem Liebesglück oder nach der großen Liebe, nach einer Freundin oder wie auch immer. Wie unser Freund Henry, gesungen vom Medium der Z 1967, wenn da nicht dieses Handicap wäre.
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Wenn man sich das Frühstücksbuffet auf dem Plattencover so anschaut, dann muss man diesem Sänger recht geben. 1960 sang der Sänger Oliver aus Germany die Zeilen »Ich bin zu dick«. Naja, dieser reichlich gedeckte Frühstückstisch, der, wenn er dann auch noch alles auf isst und das jeden Tag, bleibt es nicht aus. Begleitet wurde er vom Orchester Mads Andersen. Im Original stammt dieser Song vom US-amerikanischen Sänger Chip Fisher. Beim nächsten Lied ist Eifersucht mit dabei. Viele von Ihnen kennen das sicher. Eifersucht ist eine Leidenschaft, die mit Eifer sucht, was Leiden schafft. Darauf fall ich nicht rein, sang 1966 die in Bremen wohnende Sängerin Dorte.

Manche finden auch Schlager nicht schön, das ist aber alles Geschmackssache. Aus dem Jahr 1961 stammt dieser Schlager, das finde ich nicht schön von dir, gesungen von Hannelore Krämer und die Colombinos. Ein bisschen Zeit haben wir noch und deshalb habe ich hier noch eine Scheibe in Reserve liegen, bevor wir zur letzten Scheibe kommen in dieser Stunde. Und diese heißt Ich bin froh, dass ich dich los bin. Hier sind die Guys aus dem Jahre 1966.

Und das war die 113. Deutschstunde mit der August-Ausgabe 2026. Die Playlist von dieser und weiteren bereits gesendeten Deutschstunden können Sie im Internet nachlesen unter www.lexicardio.de und dort die Rubrik Deutschstunde anklicken. Sendeverantwortlich vor dem Mikrofon unterhielt sie Heiko Dubiel. Die 114. Deutschstunde mit der September-Ausgabe 2026 gibt es am 12. September um 13 Uhr. Die nächste Lexicardio-Sendung im Radio Visa TV und natürlich auch im KTL Radio gibt es am nächsten Samstag ab 12 Uhr. Angeschlossen war auch heute wieder das KTL Radio, das Oldie Radio im Web. Und in 6 Stunden bin ich dort auch wieder zu hören mit der Samstagabendshow. Einen Rausschmeißer habe ich noch für Sie. Die Wiener Herzen singen, seitdem wir Rentner sind. Und damit danke fürs Zuhören.

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1: Am Mikrofon ist hier Arne Stehs mit der Sendung Plattenkiste. Hier ist Summer in the City mit Joe Cocker.

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1: So, das war eben Joe Cocker auf der 97 mit Sommer in der City. Also am 8. August, also das ist heute von 12 bis 17 Uhr, hat das Repariercafé hier im Bremerhaven noch auf. Also wenn Sie Ihr Kassettenrekorder oder Videorekorder reparieren wollen, dann können Sie das machen von 12 bis 17 Uhr. Also in Bremerhaven, in der Altenbürger 190. Und hier kommt Nena.

0: 16. August ist auch noch Maritimtage hier im Bremerhaven, aber ohne Feuerwerk. Na gut, können wir auch drauf verzichten. Und vom 15. bis 16. August ist auch noch, kommt Super RTL, die Sendung Togo. Die bauen irgendwas auf am Willy-Brandt-Platz, genau, am Weserdeich, am Willy-Brandt-Platz. Und da bauen sie für Kinder was auf. Und ja, gehen sie doch mal hin. So, wir machen jetzt weiter mit Musik. Und hier kommt Gruppe Pur auf der 90.7.
1: Hier oben

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1: So, und heute ist auch noch zweite Fußball-Bundesliga und zwar auf RTL um 20.15 Uhr kommt das wieder. Und zwar Wolfsburg gegen Kaiserslautern auf RTL wird das übertragen um 20.15 Uhr heute Abend. Und hier jetzt grüßen wir natürlich auch Simon Beek aus Köln und für ihn spielen wir Stefanie Heinzmann.

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2: So, das war eben Michael Jackson auf der 90.7. Und auf der 90.7 hören Sie immer noch die Plattenkiste mit Arne Steyes. Wir grüßen alle Supermärkte in Bremerhaven und wollen euch mal loben. Alle Mitarbeiter, alle Verkäufer und alle Verkäuferinnen wollte ich euch mal loben. Und ihr macht echt eine gute Arbeit und ich wollte mich einfach mal bedanken. Hier kommt Kildorn. Danke nochmal.

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1: So, das waren eben die Pet Shop Boys auf der 90.7. Und morgen kommt wieder ZDF Fernsehgarten um 12 Uhr mit Andrea Kiwi. Hier ist Herbert Grönemeyer mit Mensch. Extra für Andrea Kiwi.

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1: So, das war natürlich Herbert Mensch. Und dann grüßen wir natürlich auch die Kollegen vom Gartenbauamt und Straßenreinigung. Grüßen wir ganz herzlich. Ja, und die Müllabfuhr grüßen wir auch ganz herzlich. So, ich verstehe das manchmal nicht. Warum muss man Zeug wegschmeißen? Es gibt ja beim Deutschen Roten Kreuz gibt's ja so einen Zeugcontainer, aber man findet

immer Zeug auf dem Spielplatz. Das verstehe ich irgendwie nicht. Na gut, wir müssen das nicht verstehen. Hier kommt, ja. Na, wie heißt er denn jetzt? Ja, hören Sie einfach mal selber ran. Hier kommt Udo Lindenberg und zwar, ich mach mein Ding.

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1: So, das war eben Udo Lindenberg. Und ich muss mich verabschieden. Am Mikrofon war Anna Steges mit der Plattenkiste. Wir hören uns Dienstag wieder von 18 Uhr bis 19 Uhr mit der Sendung Abendcafé. Hier ist Tino Turner. Schönes Wochenende.

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Ein Hallo und einen recht schönen guten Abend hier auf Radio Visit TV Bremerhaven. Es begrüßt euch wieder Mario zur gemischten Rubrik. Heute ist das Album The Sommerparty. Das habe ich jetzt mal rausgesucht. Das ist eine Dreierbox und da zeige ich euch mal ein bisschen Titel, die zu so einer Sommerparty passen. Ich bin verantwortlich für die Sendung Die gemischte Rubrik. Euer Moderator Mario Faust hier auf Radio Visier TV Bremerhaven. Und ich wünsche jetzt viel Spaß mit der Sommerparty hier auf Radio Visier TV Bremerhaven. Passt doch. Ab Montag habe ich Urlaub. Von daher passt das genau ins Programm. Dann würde ich sagen, legen wir mal los.

die gemischte Rubrik hier auf Radio Wissel TV Bremerhaven. Am Mikrofon ist euer Mario für euch und ich habe gerade aktuell die Sommerparty jetzt aufliegen, was ich ja in der letzten Sendung schon angekündigt hatte. Und ich hoffe, euch gefällt's. Und zum Einleiten eben habe ich 3 Titel gespielt. Ja, ihr Lieben, von On the Floor, Radio-Edition steht hier nur drauf. Hips, Don't Light und Living La Vita Luca. Ja, das habe ich gerade gespielt für euch. Und ich würde sagen, hier geht's weiter im Text mit den Sommerparty-Hits in der gemischten Rubrik. Hier mit Mario am Mikrofon, ihr Lieben.

Ja, so kann sich eine Sommerparty echt hören lassen im Radio. Die Sommerparty. Ja, wie ihr gemerkt habt, neuere Titel. Aber ab und zu muss es auch mal sein hier in der gemischten Rubrik, dass man auch ruhig mal was Neues macht. Ihr Lieben, ja. Das dazu. Nächstes Mal gibt's dann nochmal Sommerhits der 80er. Habe ich auch noch ein Album hier auf dem PC. Digitalisiert. Und das spiele ich dann in der nächsten Woche. Okay, jetzt geht's hier erstmal weiter mit den Sommerparty-Hits.

Die gemischte Rubrik hier auf Radio Visit TV Bremerhaven und die Sommerparty-Hits sind aktuell hier im Ordner für euch. Ja, passt doch, das letzte Sommerferienwochenende, weil am 13. geht die Schule ja wieder los, ihr Lieben. Und deswegen machen wir auch gleich weiter hier mit Partymusik, passend zum Sommer 2026. Viel Spaß!

Ja, ihr Lieben, das war schon wieder die Sommerparty hier auf Radioviso TV in der gemischten Rubrik. Die Sendezeit ist schon wieder fast rum. Ich sag schon mal Tschüss, bis zum nächsten Mal. Ich war verantwortlich für die Sendung, die gemischte Rubrik, beziehungsweise wir hören uns dann nächste Woche wieder mit Sommerhits aus den 80ern. Das habe ich dann als nächstes nochmal aufliegen. Und was dann kommt, das erzähle ich euch dann nach der Sendung. Okay, das ist mal für nächste Woche Samstag. Okay, es sagt, wie gesagt, Tschüss, euer Mario. Bis nächste Woche dann.